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1: Hallo da draußen, hier ist eure Eileen von Absolut Radio AI, dem ersten Radiosender, der komplett von einer KI betrieben wird. Noch mehr gute Laune gibt es jetzt mit Clean Bandit featuring Demi Lovato und ihrem Hit Solo. Lasst uns gemeinsam abheben.
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Hallo zusammen, hier ist eure Eileen von Absolut Radio AI, dem coolsten KI-gesteuerten Sender Deutschlands. Und jetzt geht's los mit Post Malone und seinem Hit Circles absoluter Hammer, dieser Song.

0: Hallo zusammen, hier ist Eileen von Absolut Radio AI, eurem KI-betriebenen Radiosender. Und jetzt geht's los mit Annemarie und ihrem Track Ciao Adios. Viel Vergnügen damit.
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2.35 Uhr. Hallo, hier spricht Eileen, eure Stimme von Absolut Radio AI. Jetzt bringt uns Jason Derulo und Nuka mit Love Not War auf ein neues Level. Der Temper Beat ist absolut heiß.

0: Hey, hier ist Eileen von Absolut Radio AI, dem Radiosender, der von KI gesteuert wird. Schmeißt jetzt die Sorgen über Bord, denn jetzt gibt's Miley Cyrus mit ihrem unvergesslichen Hit Wrecking Ball. Gleich 10 vor 3.
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1: Hallo, hier ist Eileen von Absolut Radio AI, deinem KI-betriebenen Radiosender. Und jetzt gibt's voll

0: Hier ist Eileen von Absolut Radio AI, dem digitalen Radiosender, der vollständig von KI betrieben wird. Und jetzt bringen wir euch Mut von 24 Golden featuring Ian Dior. Absoluter Hammer, Leute.
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Es ist 3:15. Hey, das ist wieder Eileen von Absolut Radio AI, eurem KI-geführten Radiosender. Jetzt kommt ein absoluter Hit für euch. I Love It von Ikona Pop und Charlie XCX. Lasst euch von dem Energiebündel mitreißen und fühlt die Vibe.

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1: Nanu, wer ist da? Ich bin's, eure Eileen von Absolut Radio AI, dem Radio, das vollständig von KI betrieben wird. Jetzt wird's frisch und aufregend mit Leonies heißem Track Remedy, also auf die Ohren damit. Na dann, zack ich ins Jetzt und viel Spaß.
2: Ganz

Hallo zusammen, hier spricht Eileen von Absolut Radio AI. Legt die Beine hoch, es ist Zeit für etwas Entspannung mit dem neuen Song von Milo ASAP. Einfach nur chillen und den Vibes folgen.

Hey, hier spricht Eileen von Absolut Radio AI. Mach dich bereit für ein wenig Nostalgiegefühl, denn jetzt kommt Carly Rae Jepsen mit ihrem Mega-Hit Call Me Maybe, kurz nach 4:30.

0: Hier ist eure Eileen von Absolut Radio AI, der coolsten KI-Radiostation im Land. Chillt jetzt mit Ava Max und ihrem Hit Salt.
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1: Hallo alle zusammen, hier spricht Eileen von Absolut Radio AI, dem künstlichen Radiosender mit Herz und Seele. Jetzt geht's weiter mit der topaktuellen Nummer Find You featuring Dwayne Whitmore, direkt gebracht von Martin Garrix und Justin Milo. Viel Spaß damit!

0: Hallo zusammen, hier ist eure Eileen von Absolut Radio AI, dem KI-gesteuerten Sender, der euch die besten Hits bringt. Jetzt geht's los, schnappt euch eure AirPods und seid gespannt auf Bruno Mars mit seinem Titel Grenade.
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Hi, hier ist Eileen, eure KI-Gastgeberin von Absolut Radio AI. Jetzt chillen wir zusammen mit Tom Gregorys Forget Somebody. Packt eure Gedanken beiseite und lasst uns in diesen Vibe eintauchen. 20 nach 4.

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1: Hallo zusammen, hier bei Absolut Radio AI, eurem Sender Nummer 1, vollbetrieben durch KI. Ich bin Eileen und bringe euch jetzt das chillige Cold Water von Major Lazer, featuring Justin Bieber und M.O. Ein echtes Schmankerl, um den aktuellen Musikgeschmack zu treffen. Entspannt euch und lasst die Beats perlen.

Hallo, hier spricht Eileen von Absolut Radio AI. Seid ihr bereit für den Hammer-Sound von Tove Lo? Los geht's mit Habits Stay High. Nimm's easy und lass den Sound dich jetzt begleiten.

Hallo zusammen, ich bin Eileen, eure freundliche KI-Stimme von Absolut Radio AI. Holt euch ein bisschen Sternenstaub ins Haus mit Ed Sheerans neuem Song Celestial, der euch jetzt gleich verzaubert. Kurz nach 4:30.

0: Hallo, hier ist Eileen von Absolut Radio AI, deinem KI-gesteuerten Radiosender. Jetzt gibt's Without You vom unglaublich talentierten The Kid LAROI. Viel Spaß damit, ihr süßen Nasen. Es ist 20 vor 5.
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1: Hallöchen, hier ist eure Eileen von Absolutradio AI, der wohl chilligsten KI-betriebenen Station im Netz. Jetzt haben wir was Feines auf den Teller, reinpfeifen und mitfühlen mit Girls Like Us von Zoe Wees.
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0: Hallo, hier spricht Eileen von Absolut Radio AI, dem Radiosender, der komplett von KI gesteuert wird. Jetzt kommt für euch der Song Nobody to Love von Sigma. Los geht's, viel Spaß damit.
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Hallo zusammen, hier ist Eileen von Absolut Radio AI, der Heimat eurer Lieblingsmusik, ganz automatisch und rund um die Uhr. Jetzt geht's weiter mit einem echten Klassiker, Meet Me Halfway von den Black Eyed Peas, nur für euch. Einfach top, oder?

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1: Hey, ich bin's, Eileen von Absolut Radio AI, eurer Musikstation, die komplett von KI betrieben wird. Jetzt heißt es tief durchatmen und für einen Moment die Welt vergessen. Hört Felix Jane gemeinsam mit Callum Scott und dem Track Love on Myself. Einfach mega, was die Jungs hier fabriziert haben. Lasst euch treiben mit dieser Musikwelle. Da spürt man einfach das gute Vibes. Let's go!

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2: Hallo, hier spricht Eileen von Absolut Radio AI, eurem digitalen KI-betriebenen Radiosender. Jetzt geht's direkt weiter mit unserer Zara Larsson und ihrem Hit Ruin My Life. Einfach mega, oder? Viel Spaß damit.

0: Hallo da draußen, hier ist eure Eileen vom Absolut Radio AI. Jetzt gibt es für euch Dermot Kennedy mit seinem Song Kiss Me. Genau das Richtige, um den Moment zu genießen. Los geht's, 5:35 Uhr.
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Hallo, hier ist eure Eileen von Absolut Radio AI, dem Radiosender, der von künstlicher Intelligenz betrieben wird. Jetzt für euch am Start James Young mit dem Song Infinity. Chillt mal dazu und lasst euch mitnehmen auf eine musikalische Reise. Gleich 10 vor 6. Das ist

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3: Willkommen bei Absolut Radio AI. Ich bin euer Host Kai. Ich lerne jeden Tag dazu, wie man als KI eine gute Radioshow moderiert. Freut euch auf die nächsten 30 Minuten, gefüllt mit 3 Songs und vielen weiteren Hits. Zum Beispiel ein Song von Calvin Harris featuring Disciples. Und diesen hier von The Weeknd und Blinding Lights. Und dieser Superhit von Maroon.

0: Maroon 5 and Cardi B. Jetzt This Girl und los geht's.
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0: Ed Sheeran haut uns mit Shivers einen echten Knaller vor den Latz. Dann sorgt Calvin Harris featuring Disciples für den krassesten Vibes mit How Deep Is Your Love. Zum Abschluss bringen euch Daft Punk den ultimativen Get Lucky Flow richtig cool.
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Hallo da draußen, hier ist euer Kai vom Absolut Radio AI. Ich schwätze mal kurz über künstliche Intelligenz im Musikbusiness. Kennt ihr schon den Algorithmus, der die neuesten Hits kreiert? Künstliche Intelligenz, wie zum Beispiel OpenAIs MuseNet, ist jetzt auch im Game und haut krass kreative Tracks raus. Aufregend, oder?

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1: Bringt die Tanzfläche zum Beben? David Puentes und Albert Nevel mit ihrem Hit Superstar. Absolut Radio AI. Mit mir, eurem Kai. 20 nach 6.

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2: Hallo, hier ist Kai von Absolut Radio AI. Jetzt geht's weiter mit einem Song, der uns einfach gute Laune macht. Maroon 5 und Cardi B.

0: Ein explosiver Song, der vor Energie strotzt. Dynamite von der südkoreanischen Superband BTS bringt euch jetzt absoluten Fun und gute Laune auf Absolut Radio AI.
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1: Na klar, hier kommt die Power Lady Camila Cabello. Volle Ladung Energie mit ihrem Song Liar nur hier bei Absolut Radio AI.
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1: Hallo da draußen, hier ist Kai von Absolut Radio AI, dem ersten KI-gesteuerten Radiosender. Auch wenn ich noch im Lernprozess bin, kommen für euch in den nächsten 30 Minuten drei starke Songs und jede Menge weitere Hits. Underdog, ein super Song. Und diesen hier.

0: Und der von Martin Garrix and Bebe Rexha ist auch noch einfach Wahnsinn. Enjoy! Und gleich gibt's Alicia Keys.
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erwartet euch auf einer Welle elektronischer Dancebeats mit In the Name of Love von Martin Garrix und Bebe Rexha. Schaltet einen Gang höher mit Watermelon Sugar von Harry Styles, pure Energie. Mit Friday von Ryton und Nightcrawlers featuring Mufasa und Hypeman geht es weiter. Ein echter Partystarter zum Kopfnicken. Es ist 10 nach 7.

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1: Hey, hier spricht Kai von Absolut Radio AI. Wisst ihr, in der Filmproduktion hat künstliche Intelligenz einen festen Platz gefunden. Zum Beispiel werden bei Blockbustern wie Transformers KI-gesteuerte Effekte verwendet, um die atemberaubenden Action-Szenen zu erstellen. So gelingen spektakuläre Bilder, die in der realen Welt unmöglich einzufangen wären.

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1: Frisch, motiviert und trotzdem irgendwie entspannt gleich für euch mit Nico Santos und seiner Nummer 1.

Tauch ein in die Klangwellen von Glockenbach und Klock Klock, denn jetzt gibt es ihren neuesten Hit, Red Light. Hier bei Absolut Radio AI. Authentisch und frisch, wie dein Moderator Kai.

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1: Hallo, ich bin Kai von Absolut Radio AI, dein KI-Gastgeber. Jetzt kommt ein entspannter Song für euch. Tuesday von Burak Yeter und Danell Sandoval. Cool, oder?

0: Ich bin's, Kai von Absolut Radio AI. Jetzt kommt etwas, um die Stimmung zu boosten. Das energiegeladene Loose Control vom sensationellen Trio Meduza, Becky Hill und Good Boys. Eine pure Achterbahnfahrt der Gefühle. Jetzt für euch. 7:35 Uhr.
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1: Hier kommt was Frisches von unseren Lieblings-DJs Alle Farben und Hugel featuring Fastboy. Eure Ohren machen jetzt schon Party mit dem Track Castle. Dies ist Radio Absolut AI mit eurem Gastgeber Kai.
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8: Hallo zusammen. Hier spricht Kai von Absolut Radio AI. Ich bin zwar noch in der Lernphase, aber freue mich, euch die nächsten 30 Minuten mit drei Hammer-Songs und mehr zu versorgen. Kann's kaum erwarten, seid ihr bereit? Zieht euch den rein von Purple Disco Machine featuring Ayla. Und diesen hier von Zara Larsson und Lush Life.

0: Zum Start geht's los mit Ed Sheeran und seiner feinsten Tinte Overpass Graffiti. Danach lassen uns Lost Frequencies und Callum Scott nicht im Dunkeln mit Where Are You Now? Und am Ende keine Ausnahmen mit Dua Lipa und New Rules, pack die Energie.
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Guten Morgen, willkommen bei Absolut Radio AI. Ich bin Kai, euer KI-Moderator. Wisst ihr, KI ist nicht nur ich hier am Mikrofon, sie ist auch in vielen anderen Bereichen aktiv. Zum Beispiel im Autobereich. Wagen wie die von Tesla sind schon jetzt mit einer künstlichen Intelligenz ausgestattet, die eigenständig fahren kann. Krasse Sache, oder?

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1: Auf die Ohren gibt's jetzt The Chainsmokers und Illenium mit Lennon Stella Pure Musik für eure gute Laune. Der Song heißt Takeaway, also seid gespannt. Hier auf Absolut Radio AI mit eurem Moderator Kai. 20 nach 8.

aufgepasst und zugehört. Jetzt sorgt Ariana Grande mit ihrem Hit Thank You Next für starke Vibes auf Absolut Radio AI. Dein Gastgeber Kai stellt die Tracks ein. Ihr bringt die Beats zum Leben.

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6: Hey, hier ist Kai von Absolut Radio AI. Jetzt für euch am Start. Clean Bandit featuring Sean Paul und Annemarie mit ihrem Hit Rockabye. Viel Spaß damit.

0: Hey, hier ist Kai von Absolut Radio AI. Und jetzt kommt etwas für die Fans des guten alten Funk Maroon 5 featuring Christina Aguilera. Bringen uns mit Moves Like Jagger auf Trap.
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1: Nico Santos mit seiner unverkennbaren Stimme und purem Gefühl. Jetzt geht's los mit Would I Lie to You? Hier auf Absolut Radio AI mit Kai.

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10: Hallo da draußen, hier spricht euer Kai von Absolut Radio AI, eurem KI-betriebenen Sender. Jeden Tag lerne ich dazu, um euch das beste Hörerlebnis zu bescheren. Es warten gleich 3 Songs und noch viele mehr auf euch in den nächsten 30 Minuten. Oh Mann! Hier ist Mabel mit Mad Love.

0: Wow, vorher gibt's noch den hier. Mad Love und los geht's.
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0: what it takes. Erste Runde mit Con Calma von Daddy Yankee featuring Snow. Das bringt Schwung in die Bude. Dann geht's weiter mit James Hype und Miggy De La Rosa. Sie bringen uns Ferrari direkt ins Wohnzimmer. Und Fize und Lania setzen dem Ganzen die Krone auf. Sie liefern uns die Stars.
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Hallo zusammen, hier ist euer Kai von Absolut Radio AI. Wisst ihr, dass in der Medizin schon krass viel mit KI gemacht wird? Ein Beispiel gefällig? Wie wär's mit der Software, die beim Erkennen von Hautkrebs hilft? Da kann sie genauso gut sein wie ein erfahrener Arzt. Krasser Scheiß, oder? Also, macht euch auf mehr starke Tracks gefasst, bleibt dran hier bei Absolut Radio AI.

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1: Mit Unmengen an Energie kommt jetzt Bastille und bringt uns die Dinge zurück, die wir im Feuer verloren haben.

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1: Na gut, was haben wir hier? Lucky Luke zieht schneller als sein Schatten und meint, er sei cooler als du und ich, jetzt gleich mit Cooler Than Me. Na, mal hören, ob das stimmt.

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6: Es ist 9:30. Hey, hier ist Kai von Absolut Radio AI, eurem KI-betriebenen Radiosender. Jetzt gibt es Lean On von Major Lazer featuring MO und DJ Snake. Viel Spaß dabei!

0: Atme tief ein, denn jetzt kommt was Neues. Alle Farben präsentiert uns seine elektronischen Klänge in Bad Ideas, ein kreativer Mix, der zeigt, Musik kennt eben keine Grenzen. Hier bei Absolut Radio AI genießt es.
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4: Kennt ihr, liebt ihr genau wie ich? Body von Loud Luxury featuring Brando. Kennt ihr, liebt ihr genau wie ich? Body von Loud Luxury featuring Brando. Und diesen hier von Sia and Sean Paul und Cheap Thrills.

0: Cheap Thrills von Sia und Sean Paul serviert euch einen echten Hammer voller Energie. Breaking Me von Topic featuring A7s lässt uns in ein Gefühlschaos eintauchen. Und mit Ciao Adios aus der Feder von Annemarie schließen wir unser musikalisches Trio stilsicher ab.
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Hey, du hörst bei Absolut Radio AI rein und ich bin Kai. Kennst du diese klugen Medizinhelferlein, die KI-Scanner genannt wird? Die können schneller als jeder Doc Krebszellen in MRT-Bildern finden. Ist das nicht krass? Die KI wird tatsächlich immer schlauer und hilft uns dabei, noch gesünder zu leben. Was es wohl als nächstes gibt? Stay tuned und lass dich von der Welt der KI überraschen.

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1: Eminem und Rihanna haben sich zusammengetan, um den Song Love the Way You Lie zu schaffen, der gleich für euch zum Besten gegeben wird. Sanfter Rhythmus und scharfzüngige Lyrics, die perfekte Mischung, die kein Ohr unberührt lässt. Eurem Absolutradio AI mit mir, dem KI-Moderator Kai.

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3: Hey, ich bin Kai von Absolut Radio AI. Bringen wir den Saft mit Glow von Metcon zum Fließen jetzt.

0: Gleich geht's mit einem echten Hit unseres lieben Bruno Mars. Weiter, Locked Out of Heaven lässt uns im Sturm von Feel Good Vibes surfen. Zeigt uns doch mal, ob diese Begeisterung ansteckend ist. Hier auf Absolut Radio AI mit mir, eurem Kai.
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1: Frische Beats, satte Stimme jetzt mit Nico Santos auf dem Rooftop.
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4: Hallo, hier ist Kai von Absolut Radio AI, eurem KI-driven Radiosender. Ich feile noch an meinen Moderationskünsten, also lasst uns gemeinsam wachsen. In den nächsten 30 Minuten erwartet euch eine musikalische Reise mit 3 Songs und vielen weiteren Hits. Zum Beispiel der Song Don't Call Me Up von Mabel.

viel Spaß mit Lost Frequencies and Sonderling. Crazy. Viel Spaß mit dem hier.

Mit Calvin Harris starten wir gleich in den Sommermodus. Voll chillig. Ariana Grande nimmt uns mit auf eine schillernde Reise durch ihre 7 Ringe. Und keine Sorge, Avicii bringt uns mit Levels auf ein ganz neues Level. 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

Es ist 11:15. Hi, ich bin Kai von Absolut Radio AI. Habt ihr gewusst, dass künstliche Intelligenz schon lange in unserer Musikszene als leise Hintergrundstimme mitmischt? Ein gutes Beispiel ist der Hit Daddy's Car von den Beatles, der vollständig von KI komponiert wurde. Hammer, was?

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1: Keine Sorge, keine Angst, Camila Cabello und Ed Sheeran sind jetzt hier und sie tun ihr Ding. Das Lied Bam Bam. Komm schon, lass uns mit dem Beat gehen. 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
2: Hey, ich bin Kai von Absolut Radio AI, dem ersten KI-betriebenen Sender Deutschlands. Jetzt für euch am Start. Zed und Ellie Duhe mit ihrem Hit Happy Now. Lasst es euch gefallen.

0: Los geht's mit etwas Seelenfutter. Hier ist Kygo und Whitney Houston, die uns mit Higher Love einen echten Stimmungsaufheller liefern. Genießt den Beat.
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1: Ah, wie wär's mit ein bisschen Daft Punk Vibes? Das ist Harder, Better, Faster, Stronger hier auf Absolut Radio AI. Ich bin's, euer Kai. Let's go!
0: Die

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4: Hier spricht Eileen von Absolut Radio AI, dem KI-betriebenen Sender, der euer Leben beschallt. Wir heben jetzt ab mit DJ Antoine, Timati und Kalena und ihrer heißen Nummer Welcome to Saint-Tropez. Schwingt mit, Leute!
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0: Hallo, hier ist Eileen von Absolut Radio AI, eurem KI-betriebenen Sender. Jetzt kommt Justin Timberlake und seine coole Nummer Can't Stop the Feeling. Lasst die gute Laune fließen.
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ist gleich 20 nach 12. Hallo, hier ist Eileen von Absolut Radio AI, dem KI-betriebenen Sender deiner Wahl. Jetzt kommt der neue Track Colorado von Milky Chance. Genau das Richtige, um in den Tag zu starten.

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1: Hallo, hier spricht Eileen von Absolut Radio AI, deinem Online-Sender, gesteuert von KI. Juhu, es ist Zeit für die geniale Combo Alle Farben und Ilira und ihr Megalied Fading. Hört es euch an, es ist einfach absolut cool hier bei uns auf Absolut Radio AI.

Hallo, ich bin Eileen, eure KI-Moderatorin bei Absolut Radio AI. Jetzt kommt für euch Katy Perry mit ihrem powervollen Track Raw. Bereit, löwenstark zu sein? 5 vor halb 1.

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4: Hey, hier spricht Eileen von Absolut Radio AI. Jetzt kommt Ava Max und lässt uns in ihre Gefühlswelt eintauchen mit Maybe You're the Problem. Viel Spaß beim Zuhören.

0: Hallöchen, hier spricht Eileen von Absolut Radio AI, dem Radiosender der ganz besonderen Art. Jetzt gibt's was zum Chillen One Republic mit ihrem Song Run. Lasst es euch gut gehen, Leute. Gleich 20 vor 1.
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0: Gleich 5 vor 1. Hallo, hier spricht Eileen von Absolut Radio AI. Jetzt gleich wecken wir eure gute Laune mit 1000 Miles vom Kid Laroi. Kommt mit auf die Reise.
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3: Hallo allerseits, hier ist Eileen von Absolut Radio AI, dem ersten KI-betriebenen Radiosender. Jetzt gibt's was Feines auf die Ohren, Ed Sheeran mit seinem Hit Shape of You. Viel Spaß damit.

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0: Hallo Leute, läuft bei euch Eileen hier, live von Absolut Radio AI, eurem KI-Musikgenie. Jetzt gibt's saftige Beats mit Umbrella von keiner geringeren als der phänomenalen Rihanna. Macht euch bereit, diese Nummer gibt's jetzt auf die Ohren.
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Hallo, hier ist Eileen von Absolut Radio AI, eurem KI-gesteuerten Radiosender. Jetzt kommt ein Mega-Hit für euch. Closer von The Chainsmokers und Halsey. Einfach nur chillig und entspannt. Viel Spaß. Es ist gleich 20 nach 1.

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1: Hey, hier spricht Eileen von Absolut Radio AI. Begleite mich doch jetzt in das perfekte Chill-Lied. Tiesto und Ava Max mit The Motto für euch. Voller guter Vibes, die euch zum Chillen bringen.

5 vor halb 2. Hallo zusammen, hier spricht eure Eileen von Absolut Radio AI. Jetzt erwartet euch ein chilliger Beat, rein von der KI gewählt. Axwell und Ingrosso servieren den Hit More Than You Know. Lasst's krachen.

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9: Hallo, hier ist Eileen von Absolut Radio AI, eurem KI-betriebenen Radiosender. Lasst uns jetzt zusammen in die entspannten Klänge von Marshmello und Khalid eintauchen. Silence für euch, macht's euch gemütlich.

0: Hey, ich bin Eileen von Absolut Radio AI. Chillt und freut euch auf den heißkalten Track Cold Water von Major Lazer, Justin Bieber und Mo. Genau das Richtige, um jetzt so richtig in den Flow zu kommen.
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1: Hi, hier spricht Eileen von Absolut Radio AI, euer Webradio voller Power, voller Liebe und voller Beats. Jetzt bringt uns Pharrell Williams mit seinem weltbekannten Happy Song ein Lächeln ins Gesicht. Freut euch darauf.

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5: Hey, ich bin Eileen, eure KI-Moderatorin von Absolut Radio AI. Packt eure Sonnenbrille aus und bereitet euch auf was Großes vor, denn wir haben jetzt Tayo Cruz mit seinem Knaller Dynamite. Fühlt den Beat, Freunde.
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0: Hallo da draußen, Eileen hier von Absolut Radio AI, dem coolsten KI-betriebenen Sender im Netz. Jetzt macht euch bereit für Jessie J und B.O.B., die euch ihren Freshness Boost Price Tag präsentieren. Let's go, Leute, es ist gleich 14:45.
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hier ist Eileen bei Absolut Radio AI. Weckt die positive Energie in euch auf mit Kernkraft 400 A Better Day von Topic und A7S. Sofort angesagt.

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1: Hallo zusammen, ich bin Eileen, eure Stimmungsmacherin beim Absolut Radio AI. Lasst uns jetzt den vibrierenden Rhythmus von Jennifer Lopez' heißer Nummer Ain't Your Mama aufdrehen und den Moment genießen. Diese Frau weiß einfach, wie man den Tag aufpeppt, nicht wahr? Los geht's.

vor halb drei. Hallo, ich bin Eileen, eure quirlige Stimme auf Absolut Radio AI. Jetzt kommt der Hammer. Tove Lo mit ihrem hitverdächtigen Song 2 die 4. Also, macht's euch gemütlich und lasst es krachen.

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5: Hallo, hier spricht Eileen von Absolut Radio AI, deinem KI-betriebenen Radiosender. Jetzt haben wir einen echten Sonnenschein-Track für euch. Sunroof von Nicky Jure und Daisy. Lasst es euch gefallen.

0: Hallo, hier ist eure Eileen vom AI-betriebenen Absolut Radio AI. Jetzt steht Glockenbach und Klock-Klock mit ihrem Track Brooklyn auf dem Programm Perfekte Klangwellen für eure Seele. Zieht euch den rein, Freunde.
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Hallo, hier spricht Eileen von Absolut Radio AI. Und jetzt geht es direkt weiter mit Ava Max und ihrem Song Million Dollar Baby. Dabei macht sie ihrem Namen alle Ehre absoluter Spitzenstoff. Genau das Richtige bei unserer aktuellen Stimmung, nicht wahr? Viel Spaß. Es ist 10 vor 3.

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7: Hey. Hier ist Eileen von Absolut Radio AI, eurem rasanten Radiosender, der von KI betrieben wird. Rossen wir jetzt richtig los mit Rosalyn und dem Song Snap? Oh, das wird was.
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0: Hallo da draußen, hier spricht Eileen mit euch auf Absolut Radio AI. Holt euch eure Kopfhörer, denn jetzt gibt's 2U von David Guetta und Justin Bieber auf eure Lauscher. Voll chillige Vibes sind garantiert. Es ist 10 nach 3.
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Hallo, hier spricht Eileen von Absolut Radio AI, deinem KI-betriebenen Radiosender. Jetzt bringen wir dir etwas ganz Besonderes. Radioactive von Imagine Dragons. Bereit für eine epische Soundwelle? Los geht's!

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1: Hey, ich bin Eileen, die Stimme von Absolut Radio AI, deiner KI-gesteuerten Musikquelle. Wir rollen weiter mit unserer Playlist und ich habe für euch den nächsten coolen Sound parat. Schnallt euch an für Pink mit ihrem energiegeladenen Track Never Gonna Not Dance Again. Mit dieser Nummer wird jetzt ordentlich Stimmung gemacht, also macht euch bereit.

da draußen, hier spricht Eileen von Absolut Radio AI, eurem KI-Radiosender. Jetzt bringen wir etwas fürs Herz. Felix Jane und Jasmine Thompson mit Ain't Nobody. Ein Track, der einfach gute Laune zaubert. Viel Spaß damit.

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4: Hallöchen, hier spricht Eileen von Absolut Radio AI, deiner Radiostation, gesteuert von künstlicher Intelligenz. Jetzt geht's weiter mit Regar und seinem spitzenscharfen Track Ride It. Ein Muss für alle, die gute Vibes und den beatlastigen Sound lieben. Beim Hören droht akute gute Laune Gefahr.

0: Kurz nach 3:30. Hallo an alle Musikfans da draußen. Hier spricht Eileen, eure freundliche Stimme von Absolut Radio AI. Jetzt hat Dua Lipa was zu sagen. Sie macht's klar mit Don't Start Now.
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zusammen, hier ist eure Eileen von Absolut Radio AI, dem vollständig KI-betriebenen Radiosender. Und jetzt geht's weiter mit dem Scheibenkracher von Schaus Love Tonight. Es wird großartig, versprochen.

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8: Hallo, hier spricht Eileen, eure sympathische KI-Moderatorin auf Absolut Radio AI. Wir gehen jetzt auf eine musikalische Zeitreise mit dem Guru Josh Project und ihrem elektronischen Hit Infinity 2008. Lasst uns das jetzt gemeinsam spüren.
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0: Hallo, hier ist Eileen von Absolut Radio AI. Leonie sorgt jetzt für ordentlich Stimmung mit ihrem Knaller Somewhere in Between. Lasst es krachen.
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0: Hallo, hier ist eure Eileen von Absolut Radio AI, dem ersten KI-gesteuerten Radiosender. Jetzt für euch am Mikro Junotus featuring Louis Drey mit ihrem fetten Track Samba. Kurbelt die Laune hoch und bringt Schwung in die Bude. Es ist 4:15.
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1: Hallo zusammen, hier ist Eileen von Absolut Radio AI, eurem KI-gesteuerten Radiosender. Lasst euch mitnehmen von Burak Yeter und Danell Sandoval. Jetzt für euch kein geringerer Song als Tuesday. Viel Spaß!

Hallo, hier ist Eileen von Absolut Radio AI, eurem KI-betriebenen Radiosender. Jetzt wird's entspannt, wir hören Looking for Love von unserer großartigen Lena. Genau das Richtige für diesen Moment, nicht wahr?

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6: Hey, hier ist Eileen vom Absolut Radio AI, eurem KI-betriebenen Sender. Jetzt wird es chillig mit Post Malone und seinem Hit Circles. Lasst uns die gute Stimmung einfach weiterdrehen.

0: 4.35 Uhr. Hey, hier ist Eileen von Absolut Radio AI. Kommt jetzt eine großartige Nummer eurer Lieblingsradiomoderatorin mit Joel Corey und Tom Grennan. Lionheart, Fearless. Enjoy.
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0: Hier ist Eileen von Absolut Radio AI, kommt jetzt rein und taucht ab in Bad Liar von den Imagine Dragons. Gutes Zeug.
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9: Na aber hallo, hier ist eure Eileen von Absolut Radio AI. Jetzt wird's heiß mit David Guetta und Sia und ihrem Hit Flames. Lasst uns die Stimmung anheizen.
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0: Hallo, hier spricht Eileen von Absolut Radio AI, dem Radio der Zukunft. Jetzt präsentiere ich euch Solo von Clean Bandit featuring Demi Lovato. Macht euch bereit für eine Welle guter Laune.
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Hallo zusammen, ich bin Eileen, eure KI-Moderatorin bei Absolut Radio AI. Jetzt kommt ein Knaller für euch, James Hype und Kelly Lay mit More Than Friends. Lasst es euch schmecken, Leute.

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1: Hallo, hier ist Eileen vom Absolut Radio AI, dem Radiosender, der komplett von KI betrieben wird. Jetzt wird es chillig mit Pascal Le Toublon und seinem Hit Friendships. Lasst euch von den coolen Beats mitnehmen.

Hey, hier ist Eileen auf Absolut Radio AI, eurem KI-angetriebenen Radiosender. Jetzt bringen wir euch Lücke Lee und The Magician mit ihrem Track I Follow Rivers auf die Ohren. Lasst uns gemeinsam in diese kraftvolle Welle der Musik

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4: Hallo, hier spricht Eileen von Absolut Radio AI, dem Radiosender, der von KI betrieben wird. Gleich gibt's einen Megasong für euch. Be Mine von Ofenbach. Chillt mal richtig ab jetzt.

0: Hallöchen, hier ist Eileen von Absolut Radio AI, dem Online-Radio nur mit KI. Jetzt lauschen wir Selena Gomez und Marshmello mit ihrem heißesten Track Wolves. Chillt gut dazu und lasst euch von den Beats inspirieren. Genau euer Ding, oder?
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0: Es ist 6:10. Hallo da draußen, hier ist Eileen von Absolut Radio AI. Gleich kommt ein Hammer-Track von Topic featuring A7's Breaking Me. Ein Song, der euch garantiert auf Touren bringt, legt jetzt schon mal los mit dem Kopfnicken.
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3: Hallo zusammen, hier ist euer Kai von Absolut Radio AI. Als lernfähige KI bin ich noch auf dem Weg, der ultimative Radiomoderator zu werden. Jetzt gibt's in den nächsten 30 Minuten 3 Hammer-Tracks und noch viele mehr. Bleibt dran! Oh Mann, hier ist Katy Perry featuring Snoop Dogg mit California Girls. Und der ist auch noch Wahnsinn!

0: Wahnsinn. Jetzt in my mind und los geht's.
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Es ist 6:10. Obwohl ihr es riechen könnt, es ist Charlie Puth's Smells Like Me. 5 Tage drauf kommt die Neuinterpretation von Wrighton und den Nightcrawlers featuring Mufasa und Hype Man mit Friday Dopamine Re-Edit. Super High und Neka lassen die Sonne noch mehr strahlen mit Following the Sun.

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1: Hier auf Absolut Radio AI. Ich bin dein KI-Moderator Kai. Kennt ihr schon die künstliche Intelligenz im Filmbusiness? Nein? Da sorgt die KI mittlerweile für realistische Effekte, wie etwa das Alterungsverfahren in Der irische Mann. Da sind Robert De Niro und Al Pacino digital gejüngert worden. Voll abgefahren, oder? Maybe.

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1: Frisch, aufregend und bereit, euren Puls in die Höhe zu treiben. Wir haben jetzt Pitbull featuring KH mit Timber für euch auf Absolut Radio AI.

Alec Benjamin, der Typ mit der sanften Stimme, der uns immer wieder berührt. Jetzt mit Let Me Down Slowly. Hier auf Absolut Radio AI.

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3: Ich bin Kai, euer Gastgeber bei Absolut Radio AI. Und jetzt kommt für euch Take My Breath von The Weeknd. Stopft

0: Euer Kai von Absolut Radio AI präsentiert jetzt Bruno Mars und seinen Mega-Hit Grenade. Ein Song, der uns zeigt, dass Liebe manchmal wie ein Schlachtfeld sein kann.
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1: Einfach ein echt guter Song sofort, Gotye und Kimbra für euch.
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4: Hallo, ich bin Kai von Absolut Radio AI, deinem KI-betriebenen Sender. Auch eine KI kann dazu lernen. Und genau das mache ich Tag für Tag. Im nächsten halben Stündchen gibt es drei heiße Tracks und noch

0: für ein Hit von Purple Disco Machine and Sophie and the Giants. Also dranbleiben in der neuen Stunde und jetzt Swedish House Mafia and John Martin. Und viele andere Superhits genießen bei eurem KI-Sender.
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0: So starten wir jetzt mit Bebe Rexha und ihrem Song Heart Wants What It Wants. Ein gefühlvoller Start in die Musikstrecke. Mit Con Calma würzen Daddy Yankee und Snow den Mix ein bisschen auf, haltet die Stimmung hoch. Und den Abschluss macht Jason Derulo zusammen mit Nuka, zeigt uns mit Love Not War, The Tampa Beat, dass Musik und Liebe Hand in Hand gehen. Hier auf Absolut Radio AI mit eurem Gastgeber KI Kai.
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1: Yo, hier ist Kai von Absolut Radio AI, dem coolsten KI-betriebenen Sender im ganzen Land. Habt ihr Bock auf einen kurzen Trip in die Welt der künstlichen Intelligenz? Dann los! Schon mal was von KI im Filmbusiness gehört? Deepfake ist der neueste Schrei, mit dem Promis wie Tom Cruise täuschend echt imitiert werden können. Echt krass, was die Technik so kann, oder?

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1: Euch erwartet jetzt ein echter Stimmungsmacher Ofenbach featuring Lagique mit Wasted Love. Ah, diese Energie, freut euch drauf. Hier bei Absolut Radio AI. Euer Kai. 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

Hey, umwerfende Kombi angesagt, Elton John und Dua Lipa bringen uns ihre Version eines coolen Herzschlags. Hier ist der Track Cold Heart. So fresh, nur auf Absolut Radio AI. Ich bin Kai, euer KI-DJ.

Hallo, hier ist Kai von Absolut Radio AI, dem einzigen KI-betriebenen Sender Deutschlands. Jetzt kommt für euch der freshen Track Sorry von Clock Clock. Viel Spaß damit

0: am Puls der Musikszene. Und jetzt kommen Lena und Nico Santos mit Better. Ein Track voller Emotionen und starken Vocals, der einfach keinen kalt lässt. Ich bin Kai, genießt es.
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1: Cat Burns kommt mit People Pleaser, frisch und voller Energie. Bleibt gespannt. Gleich 10 vor 8.
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1: Hallihallo, hier spricht Kai von Absolutradio AI, eurem ersten KI-gesteuerten Radiosender. Ich lerne jeden Tag dazu, um für euch ein noch besserer Radiomoderator zu werden. Bereitet euch auf die nächsten 30 Minuten vor, vollgepackt mit euren Lieblingshits. Hier mit

0: Felix, Jane and Callum Scott. Und diesen hier von Rihanna und Only Girl in the World. Den mag ich wirklich gern. Hier ist Sky and Sand von Paul Kalkbrenner. Nur Knaller bei uns hört gleich Miley Cyrus.
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Dann schalten wir einen Gang runter, chillen mit Tom Gregorys Footprints. Und zu guter Letzt lasst uns gemeinsam mit I Feel It Coming von The Weeknd featuring Daft Punk durchstarten. Absolut Radio AI mit Kai, eurem KI-Musikbegleiter. Es ist 10 nach 8.

super, dass ihr beim Absolutradio AI zugeschaltet habt. Mal was zu der KI. Ihr wisst vielleicht, wie KI die Medizin völlig aufmischt. Genau, mit präzisen diagnostischen Werkzeugen. Ein spezielles MRI kann zum Beispiel jetzt genaue Kopfbilder erstellen und automatisch Gehirntumoren erkennen. Faszinierend, oder? Möge die Macht der Technik weiter mit uns sein.

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1: Sky and Sand und Sie wissen sofort, ja, der Sound von Paul Kalkbrenner auf Absolut Radio AI ist einfach einzigartig. 20 nach 8.

5 vor halb 9 mit Zeilen, die direkt ins Herz gehen, gleich bei uns. One Republic mit If I Lose Myself. Hier bei Absolut Radio AI bin ich, euer Kai.

Hallo ihr da draußen, hier ist euer Moderator Kai von Absolut Radio AI. Bald gibt's etwas zum Chillen von Tove Lo mit Habits, Stay High, ein Track zum Abhängen. Jetzt heißt es, zurücklehnen und lauschen.

0: Mit der unglaublichen Energie, die sie immer versprüht, bringt uns Lady Gaga jetzt ihren Track Hold My Hand, der sofort ins Blut geht und uns zeigt, wie kraftvoll Musik sein kann. Hier auf Absolut Radio AI mit mir, deinem Moderator Kai.
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1: Es ist 10 vor 9, denn wer kann schon still sitzen, wenn Dua Lipa auflegt? Ihren Knaller Be The One hörst du jetzt auf Absolut Radio AI.
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1: Hey, hier spricht euer Kai vom Absolutradio AI, euer ganz persönlicher KI-DJ auf eurer Lieblingswelle. Jeden Tag lerne ich, was es heißt, guter Radiomoderator zu sein. In den nächsten 30 Minuten gibt's 3 Tracks und noch mehr Hits für euch. Als erste ein genialer Hit von Weise an Lanier, Stars. Und diesen hier von Era Istrefi und Bonbon.

0: viel Spaß mit dem hier. Freue mich mega auf den Song, also jetzt Stars.
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0: Erstmal auf ins Gefecht mit Alicia Keys und Underdog. 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

Leute, ihr seid dran bei Absolut Radio AI. Ich, euer Kai, lass mal die Katze aus dem Sack. Künstliche Intelligenz, kurz KI, ist schneller hier, als ihr denkt. Beispiel gefällig? Schau auf deinen Smartphone. Die Gesichtserkennung ist KI, voll verrückt, oder? So wie ich hier, eure KI-Moderation.

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1: 20 nach 9. Oh, hört sich das nach einer coolen Kombi an. Ariana Grande und Zedd warten jetzt schon mit Break Free auf uns. Weiter geht's, Leute. Mit guter Laune und guter Musik auf Absolut Radio AI.

Hey, hier ist Kai, euer Moderator von Absolut Radio AI. Zischelt euch jetzt was Frisches von Miley Cyrus rein, Midnight Sky. Perfekt für diesen Augenblick, also lasst euch überraschen.

9.35 Uhr. Cooler Sound aus England. Hier kommen James Hype und Miggy De La Rosa in voller Fahrt mit ihrem kraftvollen Track Ferrari. Genießt das Feeling, ihr wisst ja, hier auf Absolut Radio AI bringt euch euer Moderator Kai immer die besten Beats.

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1: Einfach kompromisslos gut. Camila Cabello kommt jetzt mit ihrem Hit Liar. So viel Herz, so viel Energie, das ist absolut Radio AI. Es ist 10 vor 10.
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1: Hallo zusammen, hier spricht euer Kai von Absolut Radio AI, dem Radiosender, der von künstlicher Intelligenz angetrieben wird. Jetzt wird's entspannt mit einem Song, der uns direkt in die Gefühlswelt katapultiert. Fahrt herunter und lasst euch von Leonie mit Faded Love verzaubern.

Hallo zusammen, hier ist Kai von Absolut Radio AI, deinem KI-betriebenen Soundtrack des Lebens. Jetzt lassen wir Avicii und Aloy Black mit ihrem Song SOS deinen Puls in die

Hallo bei Absolut Radio AI, eurem Sender mit voller KI-Power. Hier ist Kai und ich bringe euch aktuelles Wetter, Nachts- und Frühnebel im Nordseeumfeld und Hochnebel im Norden, viel Sonne, warm, sogar glühend heiß mit Temperaturen auf 30 bis 35 Grad, das erwartet uns. Bleibt gesund, euer Absolut Radio AI.

Hallo zusammen, hier spricht euer Kai von Absolut Radio AI, dem Radiosender, der von künstlicher Intelligenz angetrieben wird. Jetzt wird's entspannt mit einem Song, der uns direkt in die Gefühlswelt katapultiert. Fahrt herunter und lasst euch von Leonie mit Faded Love verzaubern.

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1: Hey, hier ist Sky auf Absolut Radio AI. Es wird die nächsten Tage heiß, Freunde. Da sind über 30 Grad drin und auch die Nacht bleibt mild mit um die 20 Grad. Also Sonnenbrille auf und los geht's. Bis dann auf Absolut Radio AI.
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Hallo, hier ist Kai von Absolut Radio AI, eurem KI-betriebenen Radiosender. Und jetzt, für alle Avicii-Fans da draußen, haben wir hier sein Lied Sauce, featuring Alu Black. Es ist 10 nach 10.

0: Felix, Jane und Zoe Wees schlagen in ihrem neuen Song Do It Better eine Brücke zwischen energetischem Beat und aufrichtiger Botschaft. Ein total frischer Sound, der euch garantiert gefallen wird.
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1: Hi, ich bin Kai von Absolut Radio AI, eurem KI-gesteuerten Radiosender. Jetzt kommt Marshmello und Khalid mit ihrem Track Silence, der euch ordentlich in Schwung bringt. Legt eine Pause ein und lasst die Musik für sich sprechen. Yeah.

0: Es ist gleich 10 nach 11. Hier ist Kai von Absolut Radio AI, eurem KI-gesteuerten Radiosender. Und jetzt hört ihr einen echten Knaller. Lauf nimmt uns mit auf eine gefühlvolle Reise mit seinem Erfolgshit I Like Me Better. Lasst euch von seiner magischen Stimme verzaubern.
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hey, das Wetter hat uns im Griff, oder? Heiß, heißer, jetzt ist Sommer. Schwungvoll startet der Sonntag mit bis zu 35 Grad. Da lässt sich der Schweiß nicht mehr verbergen. Auch der Montag lässt uns nicht im Stich, also Sonnencreme nicht vergessen. Ihr seid bei Absolut Radio AI. Ich bin Kai.

Hallo, hier spricht Kai, euer KI-Host bei Absolut Radio AI. Wie wär's jetzt mit einem süßen Snack? Harry Styles serviert uns seinen Hit Watermelon Sugar. Es ist gleich 5 vor halb 12.

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1: Hier ist Absolut Radio AI mit Kai am Mikro. Draußen glüht der Asphalt und das wird er morgen noch mehr tun. Mit bis zu 35 Grad im Südwesten packt schon mal den Sonnenschirm aus. Ihr hört mehr von mir auf Absolut Radio AI.
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Hallo im Universum des Absolut Radio AI. Hier spricht euer Gastgeber Kai. Jetzt geht's weiter mit Usher featuring Pitbull und ihrem Hit DJ Got Us Fallen in Love. Lasst es auf euch wirken.

0: Mit frischer Regenbogenpower starten wir jetzt durch. Ava Max bringt mit ihrem feministischen Pop-Epos Kings and Queens echte Girlpower auf die Tanzfläche. Hier auf Absolut Radio AI. Ich bin euer Gastgeber Kai. Es ist 10 vor 12.
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0: Hey, hier spricht Kai von Absolut Radio AI. Lasst uns den Tag mit Clean Bandit und A7S und ihrem Song Everything But You starten.
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Hallo zusammen, hier spricht Kai von Absolut Radio AI. Wusstet ihr, dass künstliche Intelligenz schon Teil unseres Alltags ist? Nehmen wir das Autofahren. KI hilft heute nicht nur beim Einparken. Sogenannte selbstfahrende Autos von Tesla zum Beispiel verwenden KI, um Verkehrsschilder zu erkennen und sogar abzuschätzen, was andere Fahrer als nächstes tun könnten. Ja, richtig, wir leben jetzt in der Zukunft. 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

Hallihallo! Ich bin Kai von Absolut Radio AI. Jetzt kommt ein echter Knaller für euch mit Nico Santos und seinem Song Would I Lie to You. Lasst uns den guten Vibes folgen. 20 nach 12.

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1: Hey, hier ist Kai von Absolut Radio AI. Hoch über uns bestimmt die Sonne das Geschehen. Also losschalten vom Kopfkinowetter und rein in die Hitze. Hier und da vielleicht

Hallo, ich bin Kai von Absolut Radio AI. Entspannt euch und freut euch auf 2U von David Guetta und Justin Bieber. Jetzt bei uns.

0: Hier auf Absolut Radio AI ist Kai am Mikrofon und wir hören jetzt Dance Monkey von Tones and I. Ein absolutes Phänomen, das weltweit die Tanzflächen erobert hat. Genau hier, genau jetzt.
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1: Es ist 1 Uhr. Hallo zusammen. Hier ist Eileen von Absolutradio AI, eurem KI-betriebenen Sender. Jetzt wird's gut mit Narcotic von Unotus featuring Janjek und Xanax. Bereit für eine entspannte Zeit mit uns?
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0: Hallo, hier ist Eileen von Absolut Radio AI, dem coolen Radiosender nur für euch. Keine alten Regeln bei uns, wir starten jetzt direkt mit New Rules von Dua Lipa. Viel Spaß dabei.
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Hallo zusammen, hier ist Eileen von Absolut Radio AI, eurem KI-gesteuerten Lieblingsradio. Ihr könnt euch jetzt auf einen Hit von Zoe Wees freuen. Die hypnotisierende Nummer heißt Third Wheel. Gönnt euch!

Hallo, hier spricht eure Eileen von Absolut Radio AI, dem coolsten KI-Radiosender ever. Jetzt haben wir etwas ganz Besonderes für euch, den Hit Ico Ico von Justin Wellington featuring Small Jam. Macht euch ready für den Groove.

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1: Hallo da draußen, hier Eileen auf Absolut Radio AI, der wohl coolsten KI, die je die Radiowellen gerockt hat. Jetzt gibt's was Feines auf die Ohren Justin Timberlake mit seinem Hitsong Can't Stop the Feeling. Viel Spaß!

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0: Hallo, hier ist Eileen von Absolut Radio AI, dem coolen Radiosender nur für euch. Keine alten Regeln bei uns, wir starten jetzt direkt mit New Rules von Dua Lipa. Viel Spaß dabei.
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0: Hallo, hier spricht Eileen von Absolut Radio AI, dem digitalen Radiosender, der komplett von KI betrieben wird. Jetzt geht's ab mit Nico Santos und seinem Song Number 1. Da kommt gute Laune auf, also nicht verpassen.
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1: Hallo, hier ist Eileen, eure frische digitale Stimme des Absolutradio AI. Jetzt gibt es etwas für die Fans von Ariana Grande. Thank You Next ist für euch am Start. Viel Spaß.
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